0: Es ist 2 Uhr. 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
2: Die aktuellen Wetterwerte. Benningen 10 Grad und klar. Augsburg 9 Grad und leicht bewölkt. Dazu Kübach 11 Grad. Heute Nacht ist es zwischen Donau und den Alpen meist klar. In alpennahen Tälern liegt örtlich Nebel. Sonst weht kaum Wind. Bis zum Morgen sinken die Temperaturen auf 5 bis 10 Grad. Am Nachmittag sind es warme 24 bis 27 Grad. Morgen zeigt es sich sonnig und warm. Zur Wochenmitte setzt sich das freundliche Wetter fort. Im weiteren Wochenverlauf ähnlich warm.
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2: Im Moment sind keine Behinderungen und keine Blitzer gemeldet.
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2: Die aktuellen Wetterwerte. Benningen 10 Grad und klar, Augsburg 9 Grad und leicht bewölkt, dazu Kübach 11 Grad. Heute Nacht ist es zwischen Donau und den Alpen meist klar, in alpennahen Tälern liegt örtlich Nebel. Sonst weht kaum Wind, bis zum Morgen sinken die Temperaturen auf 5 bis 10 Grad. Am Nachmittag sind es warme 24 bis 27 Grad. Morgen zeigt es sich sonnig und warm, zur Wochenmitte setzt sich das freundliche Wetter fort, im weiteren Wochenverlauf ähnlich warm.
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2: Im Moment sind keine Behinderungen und keine Blitzer gemeldet.
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2: Die aktuellen Wetterwerte. Augsburg-Hammerschmiede 9 Grad und klar. Gersthofen ebenfalls 9 Grad. Sonthofen 6 Grad. Der frühe Morgen zwischen Donau und den Alpen ist teils klar, teils wolkig und windschwach. Im Ostallgäu frisch mit 5 bis 8 Grad. In alpennahen Lagen am frischesten und im Stadtgebiet sowie im Donautal milder. Heute setzt sich rasch die Sonne durch. Am Nachmittag ist es ungewöhnlich warm und zum Abend bleibt der Himmel meist klar. Morgen scheint häufig die Sonne bei 23 bis 26 Grad. Am Mittwoch wird es freundlich mit sonnigen Abschnitten und am Donnerstag setzt sich das milde Wetter fort.
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2: Aktuell sind uns keine Verkehrsbehinderungen und keine Blitzer bekannt. Weiterhin eine gute Fahrt.
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2: Die aktuellen Wetterwerte. Augsburg-Hammerschmiede 9 Grad und klar. Gersthofen ebenfalls 9 Grad, Sonthofen 6 Grad. Der frühe Morgen zwischen Donau und den Alpen ist teils klar, teils wolkig und windschwach. Im Ostallgäu frisch mit 5 bis 8 Grad. In alpennahen Lagen am frischesten und im Stadtgebiet sowie im Donautal milder. Heute setzt sich rasch die Sonne durch. Am Nachmittag ist es ungewöhnlich warm und zum Abend bleibt der Himmel meist klar. Morgen scheint häufig die Sonne bei 23 bis 26 Grad. Am Mittwoch wird es freundlich mit sonnigen Abschnitten und am Donnerstag setzt sich das milde Wetter fort.
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2: Aktuell sind uns keine Verkehrsbehinderungen und keine Blitzer bekannt. Weiterhin eine gute Fahrt.
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2: Aktuell meldet Augsburg Fürnhaberau klar bei 8 Grad, Graben 8 Grad und Kempten am Rathaus 10 Grad. Am Montagmorgen liegt zwischen Donau und Alpen teils Nebel, in alpennahen Tälern etwas länger. Sonst ist es klar bis heiter und frisch bei kaum Wind mit 6 bis 11 Grad. Im weiteren Verlauf setzt sich überall die Sonne durch. Am Nachmittag sind es warme 25 bis 27 Grad. Morgen zeigt es sich freundlich und meist sonnig, Mittwoch ähnlich und Donnerstag mit freundlichen Abschnitten. Insgesamt bleibt der Trend weitgehend konstant.
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2: Bei uns immer die wichtigsten Verkehrsmeldungen. Zuerst A96 Lindau Richtung München. Die Einfahrt Greifenberg ist wegen einer ausgelösten Höhenkontrolle gesperrt. Derzeit wird in unserer Region nicht geblitzt. Fantasy wünscht euch eine gute Fahrt.
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2: Aktuell meldet Augsburg Vierenhaberau klar bei 8 Grad, Graben 8 Grad und Kempten am Rathaus 10 Grad. Am Montagmorgen liegt zwischen Donau und Alpen teils Nebel, in alpennahen Tälern etwas länger. Sonst ist es klar bis heiter und frisch bei kaum Wind mit 6 bis 11 Grad. Im weiteren Verlauf setzt sich überall die Sonne durch. Am Nachmittag sind es warme 25 bis 27 Grad. Morgen zeigt es sich freundlich und meist sonnig, Mittwoch ähnlich und Donnerstag mit freundlichen Abschnitten. Insgesamt bleibt der Trend weitgehend konstant.
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2: Bei uns immer die wichtigsten Verkehrsmeldungen zuerst. A96 Lindau Richtung München. Die Einfahrt Greifenberg ist wegen einer ausgelösten Höhenkontrolle gesperrt. Derzeit wird in unserer Region nicht geblitzt. Fantasy wünscht euch eine gute Fahrt.
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2: Guten Morgen. Die aktuellen Wetterwerte. Augsburg, Spickelherrenbach wolkenlos bei 8 Grad, Friedberg trocken bei 8 Grad und Babenhausen 9 Grad. Am frühen Morgen liegt örtlich Nebel über der Region, doch der Himmel klart auf. Im Ostallgäu ist es nebliger, in Nordschwaben klart es rascher auf. Über Augsburg, Nordschwaben und dem Allgäu setzt sich im Laufe des Vormittags die Sonne durch. Heute ist es meist sonnig und angenehm warm. Im Ostallgäu liegen die Werte früh zwischen 5 und 7 Grad, am Nachmittag bei 21 bis 27 Grad. Am Dienstag wird es freundlich mit Sonne und einzelnen Wolken. Zur Wochenmitte setzt sich das überwiegend sonnige Wetter fort. Im weiteren Wochenverlauf bleibt es ähnlich.
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2: Uns liegen derzeit keine Verkehrsstörungen und keine Blitzer vor.
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5: Guten Morgen, die aktuellen Wetterwerte. Augsburg, Spickelherrenbach wolkenlos bei 8 Grad, Friedberg trocken bei 8 Grad und Babenhausen 9 Grad. Am frühen Morgen liegt örtlich Nebel über der Region, doch der Himmel klart auf. Im Ostallgäu ist es nebliger, in Nordschwaben klart es rascher auf. Über Augsburg, Nordschwaben und dem Allgäu setzt sich im Laufe des Vormittags die Sonne durch. Heute ist es meist sonnig und angenehm warm. Im Ostallgäu liegen die Werte früh zwischen 5 und 7 Grad, am Nachmittag bei 21 bis 27 Grad. Am Dienstag wird es freundlich mit Sonne und einzelnen Wolken. Zur Wochenmitte setzt sich das überwiegend sonnige Wetter fort. Im weiteren Wochenverlauf bleibt es ähnlich.
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5: Uns liegen derzeit keine Verkehrsstörungen und keine Blitzer vor.
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2: Die aktuellen Wetterwerte: Augsburg 7 Grad und wolkenlos, Bobingen 6 Grad, dazu Bad Hindelang 6 Grad. Der frühe Morgen zwischen Donau und den Alpen ist stellenweise neblig, sonst klar bis wolkig. Im Ostallgäu ist es zunächst mit 5 bis 10 Grad am frischesten. Im Laufe des Vormittags zeigt sich häufig die Sonne. Am Nachmittag ist es freundlich und warm, mit Höchstwerten zwischen 24 und 27 Grad. Zum Abend hin meist klar und in der Nacht ziehen nur wenige Wolken auf. Morgen geht es überwiegend sonnig und erneut warm weiter. Zur Wochenmitte hält der freundliche Wettercharakter an. Örtlich bildet sich in den Tälern Nebel und am Donnerstag zeigt sich der Himmel regional wolkiger. Insgesamt ist es mild.
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2: Vorsicht auf der A7. Füssen-Reute Richtung Ulm. Zwischen Dreieck Hittestetten und Nersingen. Ein totes Tier liegt auf dem linken Fahrstreifen.
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14: Momentan in Augsburg Hochzoll 8 Grad und trocken, Schildberg 8 Grad und Kamlach 8 Grad. Über der Region wechseln am frühen Morgen Sonne und Wolken bei kaum Wind. In Augsburg, Nordschwaben und im Allgäu liegen die Temperaturen zwischen 6 und 10 Grad. Dann setzt sich die Sonne durch, am Nachmittag wird es mit 26 bis 27 Grad warm. Morgen zeigt sich das Wetter überwiegend sonnig und freundlich, am Mittwoch ähnlich. Im weiteren Wochenverlauf ist es nördlich davon eher grau, während es im Allgäu freundlicher bleibt.
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14: Vorsicht auf der A7. Füssen-Reute Richtung Ulm. Zwischen Dreieck Hittestetten und Nersingen. Ein totes Tier liegt auf dem linken Fahrstreifen.
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2: Guten Morgen. Derzeit in Augsburg Innenstadt 8 Grad und wolkenlos. In Meitingen ebenfalls 8 Grad und in Bad Wörishofen 15 Grad. Montag früh liegt über Augsburg, Nordschwaben und dem Allgäu teils Nebel. Sonst ist der Himmel klar bis heiter. Besonders im Donautal und im Ostallgäu hält sich der Nebel.
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2: Bei uns immer die wichtigsten Verkehrsmeldungen zuerst. Vorsicht auf der A96 Lindau Richtung München. Zwischen Landsberg Nord und Landsberg Ost befindet sich eine unbeleuchtete Warnbarke auf der Fahrbahn. Der Standstreifen ist blockiert. Auf der B17 Landsberg Richtung Augsburg ist zwischen Igling und Hurlach nach einem Unfall die Fahrbahn auf einen Fahrstreifen verengt. Die neuesten Blitzer in Nördlingen im Oberdorf, auf der WUG 31 bei Polsingen und in Königsbrunn auf der Bürgermeister-Wohlfahrtsstraße. Kommt gut ans Ziel.
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21: Die aktuellen Wetterwerte. Augsburg-Fersee wolkenlos bei 8 Grad, Kübach 7 Grad und Oberstdorf 5 Grad. Über örtlichen Nebelfeldern zeigt sich bereits die Sonne.
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21: Bei uns immer die wichtigsten Verkehrsmeldungen. Zuerst Vorsicht auf der A96 Lindau Richtung München zwischen Landsberg Nord und Landsberg Ost. Eine unbeleuchtete Warnbarke liegt auf der Fahrbahn. Der Standstreifen ist blockiert. Auf der B17 Landsberg Richtung Augsburg ist die Fahrbahn zwischen Igling und Hurlach nach einem Unfall auf einen Fahrstreifen verengt. Die neuesten Blitzer gibt es auf der B2 bei Donauwörth, im Oberdorf in Nördlingen und auf der Bürgermeister-Wohlfahrtsstraße in Königsbrunn. Fantasy wünscht euch eine gute Fahrt.
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1: Es ist 8 Uhr. 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
3: Die aktuellen Wetterwerte. Mindelheim 14 Grad und wolkenlos. Augsburg leicht bewölkt bei 7 Grad. Kissing ebenfalls 7 Grad. Heute früh zeigt sich über Augsburg, Nordschwaben und dem Allgäu vielfach klar. Örtlich liegt Nebel.
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3: Bei uns immer die wichtigsten Verkehrsmeldungen. Zuerst auf der B17 Landsberg Richtung Augsburg ist zwischen Igling und Hurlach nach einem Unfall die Fahrbahn auf einen Fahrstreifen verengt. In der Gegenrichtung nach Landsberg staut es sich zwischen Hurlach und Igling auf 2 Kilometer mit bis zu 12 Minuten Zeitverlust. Die neuesten Blitzer im Oberdorf in Nördlingen und auf der B300 bei Dasing, in der Bahnhofstraße in Kissing, in der Bürgermeister-Wohlfahrtsstraße in Königsbrunn sowie in der Wiedergeltinger Straße in Türkheim. Kommt gut an.
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16: In Augsburg 9 Grad bei starker Bewölkung, in Eichach ebenfalls 9 Grad und in Marktoberdorf 17 Grad bei wolkenlosem Himmel. Heute Vormittag zeigt sich über Augsburg, Nordschwaben und dem Allgäu heiter bis sonnig bei 6 bis 10 Grad. Am Nachmittag setzt sich die Sonne durch und bringt 24 bis 27 Grad. Am Abend ist es klar und trocken, in der Nacht ziehen höchstens einzelne Wolken vorüber. Morgen scheint häufig die Sonne, bei zeitweise mehr Wolken ist es insgesamt freundlich. Zur Wochenmitte hält das freundliche Wetter an, bevor es im weiteren Wochenverlauf eher grau wird. Alpennah ist es frischer, während es im nördlichen Teil der Region nachmittags am wärmsten ist.
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16: Bei uns immer die wichtigsten Verkehrsmeldungen. Zuerst Vorsicht auf der A7 Füssen-Reute Richtung Ulm. Zwischen Dietmannsried und Bad Grönenbach liegt ein toter Fuchs auf der Fahrbahn. Auf der B17 Augsburg Richtung Landsberg staut es sich zwischen Hurlach und Igling auf 2 Kilometer. Der Zeitverlust beträgt bis zu 14 Minuten. Die neuesten Blitzer in Augsburg auf der Firnhaber Straße, in Nördlingen im Oberdorf, in Dasing auf der B300, auf der B2 bei Mehring sowie auf der Bahnhofstraße in Kissing. In Königsbrunn auf der Bürgermeister-Wohlfahrtsstraße und auf der Wiedergeltinger Straße in Türkheim. Gute Fahrt!
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2: Im Moment in Kaufbeuren 18 Grad und wolkenlos. Augsburg-Lechhausen stark bewölkt bei 12 Grad und Dasing 12 Grad. Zum Start in den Vormittag wechseln bei uns Wolken und Sonne. Im Tagesverlauf zeigt es sich zunehmend sonnig und deutlich wärmer. Am Nachmittag liegen die Höchstwerte zwischen 25 und 27 Grad. In der Nacht ist der Himmel klar, die Temperaturen sinken auf 8 bis 12 Grad. Morgen gibt es zunächst mehr Wolken, später wieder freundliche Abschnitte. Am Mittwoch setzt sich freundliches, teils sonniges Wetter fort. Im weiteren Wochenverlauf ist es häufiger grau und örtlich freundlich. In den höheren Lagen des Allgäus beginnt der Morgen etwas frischer.
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2: Bei uns immer die wichtigsten Verkehrsmeldungen. Zuerst auf der A8 München Richtung Stuttgart ist zwischen Burgau und Kreuz Ulm Elchingen wegen Reinigungsarbeiten der linke Fahrstreifen gesperrt. Es gibt eine Wanderbaustelle, voraussichtlich bis 16 Uhr. Auf der A8 Stuttgart Richtung München ist zwischen Günzburg und Burgau wegen Bauarbeiten und Arbeiten an der Schutzplanke der rechte Fahrstreifen gesperrt, voraussichtlich bis 12 Uhr. Die neuesten Blitzer in Leipheim auf der Augsburger Straße und in Augsburg auf der Viernhaber Straße, auf der Bahnhofstraße in Kissing und auf der B2 in Mering, auf der Bahnhofstraße in Marktoberdorf sowie auf der A96 bei Buxheim und der B12 bei Weißensberg. Kommt gut an!
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16: Momentan messen wir in Augsburg Bärenkeller 13 Grad und bedeckt, in Affing ebenfalls 13 Grad und in Pfaffenhausen 10 Grad leicht bewölkt. Am Montagvormittag ziehen über der Region noch Wolken, vielerorts zeigt sich schon die Sonne.
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16: Bei uns immer die wichtigsten Verkehrsmeldungen. Zuerst auf der A8 München Richtung Stuttgart ist zwischen Burgau und Kreuz Ulm Elchingen wegen Reinigungsarbeiten der linke Fahrstreifen gesperrt. Es gibt eine Wanderbaustelle, voraussichtlich bis 16 Uhr. Auf der A8 Stuttgart Richtung München ist zwischen Günzburg und Burgau wegen Bauarbeiten und Arbeiten an der Schutzplanke der rechte Fahrstreifen gesperrt, voraussichtlich bis 12 Uhr. Die neuesten Blitzer in Leipheim auf der Augsburger Straße und in Augsburg auf der Viernhaber Straße, auf der Bahnhofstraße in Kissing und auf der B2 in Mering, auf der Bahnhofstraße in Marktoberdorf sowie auf der A96 bei Buxheim und der B12 bei Weißensberg. Kommt gut an!
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0: 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Es ist 10 Uhr. 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
2: Die aktuellen Wetterwerte. Durach 15 Grad und wolkenlos, Langneuf nach leicht bewölkt bei 13 Grad und Augsburg 14 Grad. Zwischen der Donau und den Alpen ist der Vormittag freundlich mit Sonne und kaum Wind. Bis zum Nachmittag ist es sonnig und warm bei 25 bis 27 Grad. Am Abend meist klar, nachts bildet sich in den Alpentälern Nebel. Morgen erwartet die Region erneut viel Sonne. Zur Wochenmitte bleibt es freundlich, später ziehen mehr Wolken auf. Die Temperaturen liegen zwischen 21 und 24 Grad. In den Alpentälern wird die Nacht etwas frischer als in den offenen Lagen.
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2: Bei uns immer die wichtigsten Verkehrsmeldungen zuerst. Auf der A8 Stuttgart Richtung München ist zwischen Günzburg und Burgau wegen Bauarbeiten der rechte Fahrstreifen gesperrt. Auf der B2 Donauwörth Richtung Augsburg hat es zwischen Meitingen West und Langweid Nord einen Unfall mit einem LKW gegeben. Auf der B17 und B300 Augsburg Richtung Landsberg staut es sich auf 4 Kilometern bis zu 18 Minuten Zeitverlust. Die neuesten Blitzer gibt es in Augsburg auf der Friedberger Straße und der Viernhaber Straße, in Leipheim auf der Augsburger Straße sowie auf der B2 bei Mehring, auf der A96 bei Buxheim, auf der B12 bei Weißensberg und am Berger Weg in Fischen. Kommt gut ans Ziel.
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10: Momentan in Augsburg 16 Grad bei wolkenlosem Himmel. Langeringen 18 Grad und leicht bewölkt, dazu Trunkelsberg 17 Grad. Am Montagvormittag wechseln sich Sonne und Wolken ab, später setzt sich häufig die Sonne durch. Bei schwachem Wind ist es warm. In der Nacht sinken die Temperaturen auf 7 bis 13 Grad.
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10: Bei uns immer die wichtigsten Verkehrsmeldungen. Zuerst B2 Donauwörth Richtung Augsburg zwischen Meitingen West und Langweid Nord. Unfall mit einem LKW. Die neuesten Blitzer in Augsburg auf der Friedberger Straße und am Georg-Schmidt-Ring in Dillingen. In Leipheim auf der Augsburger Straße sowie auf der Dorfstraße in Kettershausen. Auf der A96 bei Buxheim, auf der B12 bei Weißensberg und am Berger Weg in Fischen. Kommt gut an.
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2: Aktuell meldet Immenstadt 18 Grad und wolkenlos, Klosterlechfeld ebenfalls 18 Grad und leicht bewölkt, Augsburg 18 Grad und trocken. Am Vormittag wechseln sich Sonne und Wolken ab, im weiteren Verlauf zeigt es sich freundlich und warm.
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2: Bei uns immer die wichtigsten Verkehrsmeldungen zuerst. Auf der A8 München Richtung Stuttgart ist zwischen Augsburg West und Neusäß wegen Kanalbauarbeiten der linke Fahrstreifen bis zum 28. September 2026 gesperrt. Auf der B2 Donauwörth Richtung Augsburg ist die Unfallstelle zwischen Meitingen West und Langweid Nord geräumt. Auf der B16 Kaufbeuren Richtung Füssen staut es sich in Füssen zwischen Augsburger Straße und Sebastianstraße, zwischen Bildhauer Sturmstraße und Blutangerweg auf 1 Kilometer. Ihr verliert bis zu 13 Minuten. Die neuesten Blitzer auf dem Georg-Schmidt-Ring in Dillingen und der Augsburger Straße in Leipheim. Auf der Dorfstraße in Kettershausen sowie der Holzhauser Straße in Landsberg. Auf der A96 bei Buxheim, der B12 bei Weißensberg und am Berger Weg in Fischen. Fantasy wünscht euch eine gute Fahrt.
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3: Aktuell meldet Augsburg-Inningen bedeckt bei 21 Grad, Hollenbach ebenfalls 21 Grad und Marktredenbach wolkenlos bei 22 Grad. Heute Mittag zeigt sich zwischen Donau und Alpen die Sonne, nur wenige Wolken ziehen durch und der Wind ist schwach.
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3: Die neuesten Blitzer auf der B25 bei Harburg, am Georg-Schmidt-Ring in Dillingen und auf der B16 bei Günzburg. In Illertissen auf der Memminger Straße sowie in Kempten auf der Memminger Straße und am Schumacherring. Gute Fahrt.
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0: Es ist 12 Uhr. 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
2: Momentan in Augsburg bedeckt bei 20 Grad, Sielenbach ebenfalls 20 Grad und Nesselwang wolkenlos bei 22 Grad. Zu Mittag liegt milde Herbstluft über der Landschaft, teils mit Sonne und kaum Wind. Im weiteren Tagesverlauf zeigt es sich überwiegend sonnig, am Abend klarer Himmel, in der Nacht deutlich frischer und in den Alpentälern stellenweise Nebel, heute von 5 bis 27 Grad. Morgen gibt es erneut viel Sonne mit 7 bis 25 Grad. Zur Wochenmitte bleibt es freundlich, am Donnerstag häufiger grau. In Augsburg, Nordschwaben und dem Allgäu setzt sich das milde, weitgehend konstante Wetter fort.
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2: Die neuesten Blitzer auf der B16 bei Günzburg, auf dem Georg-Schmiedring in Dillingen sowie in der Dorfstraße in Kettershausen. Auf der Memminger Straße in Illertissen sowie in Kempten auf der Memminger Straße und dem Schuhmacherring. Gute Fahrt!
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3: Momentan messen wir in Augsburg, Hauenstetten 22 Grad. In Großaltingen 23 Grad bei leichter Bewölkung. Dazu in Westerheim 24 Grad bei wolkenlosem Himmel. Über dem Land ist es heiter und warm. Später wird es in Augsburg, Nordschwaben und dem Allgäu freundlich bei wenig Wind, zum Abend meist klar. In der Nacht geht es auf 7 bis 12 Grad zurück. Am Dienstag lösen sich die Nebelfelder auf. Danach wird es freundlich und warm bei 20 bis 26 Grad. Am Mittwoch setzt sich das überwiegend sonnige Wetter fort. Am Donnerstag wird es grauer und deutlich kühler.
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3: Die neuesten Blitzer. Auf der B16 bei Günzburg, auf dem Georg-Schmidt-Ring in Dillingen sowie in der Dorfstraße in Kettershausen. Auf der Memminger Straße in Illertissen sowie in Kempten auf der Memminger Straße und dem Schuhmacherring. Gute Fahrt.
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2: Die aktuellen Wetterwerte. Augsburg, Spickelherrenbach trüb bei 21 Grad, Schwabmünchen 23 Grad und leicht bewölkt, Türkheim ebenfalls 23 Grad. Zwischen Donau und den Alpen zeigt sich der Mittag freundlich mit Sonne und kaum Wind. Bis zum Abend ist es heiter und warm. Die klare Nacht ist deutlich frischer. Im alpennahen Ostallgäu sinken die Werte auf rund 7 Grad. Morgen gibt es nach einem frischen Start häufig Sonne. Am Nachmittag liegen die Werte erneut bei 23 bis 26 Grad. Zur Wochenmitte hält das freundliche, überwiegend sonnige Wetter an. Im weiteren Wochenverlauf ziehen mehr Wolken auf und es ist spürbar kühler.
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2: Bei uns immer die wichtigsten Verkehrsmeldungen. Zuerst A96 München Richtung Lindau. Zwischen Bad Wörishofen und Mindelheim. Gefahr durch eine ungesicherte Unfallstelle. Die neuesten Blitzer in Augsburg am oberen Graben und in Diedorf auf der Ulmer Straße. In Nördlingen auf der Glashütter Straße sowie bei Buch auf der Unterroter Straße. In Illertissen auf der Memminger Straße sowie in Kempten auf der Memminger Straße und am Schumacherring. Gute Fahrt!
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3: Im Moment in Augsburg Innenstadt 24 Grad und wolkenlos, in Gersthofen und Füssen jeweils 24 Grad. Zum frühen Nachmittag wechseln sich Sonne und lockere Wolken ab. Der Wind ist schwach, bis zum Abend setzt sich vielerorts die Sonne durch. Heute Nachmittag erreichen wir 25 bis 27 Grad, in der Nacht gehen die Werte auf 7 bis 12 Grad zurück. Morgen zeigt es sich freundlich mit viel Sonne, vereinzelt ziehen am Vormittag Wolkenfelder durch. Zur Wochenmitte hält das freundliche Wetter zunächst an, bevor im weiteren Wochenverlauf mehr Wolken aufkommen und es grauer wird. In Augsburg, Nordschwaben und im Allgäu sind die Nächte in klaren, windschwachen Lagen besonders frisch. Örtlich ist Nebel möglich.
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3: A96 München Richtung Lindau zwischen Bad Wörishofen und Mindelheim. Gefahr durch eine ungesicherte Unfallstelle. Die neuesten Blitzer am Oberen Graben in Augsburg und am Herderinweg in Günzburg, auf der Ulmer Straße in Diedorf sowie der Unterroter Straße in Buch. Auf der Memminger Straße in Kempten, am Reifträgerweg in Germeringen und am Anger in Sonthofen.
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0: Es ist 14 Uhr. 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
2: Derzeit in Augsburg-Bergheim wolkenlos bei 25 Grad, Eurasburg ebenfalls 25 Grad und Memmingen 26 Grad. Am frühen Montagnachmittag wechseln sich bei warmer Luft Sonne und Wolken ab. Heute ist es freundlich und trocken, zum Abend hin klarer. In der Nacht kühlt es auf 7 bis 12 Grad ab, morgen gibt es nach einem frischen Start häufig Sonne und am Nachmittag erneut warme 25 bis 26 Grad. Zur Wochenmitte zeigt es sich zunächst freundlich, später ziehen mehr Wolken auf. Im weiteren Wochenverlauf ist es grauer und spürbar kühler. In Augsburg, Nordschwaben und im Allgäu bleibt es bis dahin etwas freundlicher.
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2: Bei uns immer die wichtigsten Verkehrsmeldungen zuerst. Vorsicht auf der A7 Füssenreute Richtung Ulm. Zwischen Woringen und Memmingen Süd ist wegen eines defekten LKW der rechte Fahrstreifen gesperrt. Zwischen Föhringen und Dreieck-Hittestetten gibt es eine ungesicherte Unfallstelle und Personen auf der Fahrbahn. Auf der A96 München Richtung Lindau staut es sich zwischen Bad Wörishofen und Mindelheim auf 2 Kilometer mit bis zu 14 Minuten Zeitverlust. Vorsicht zwischen Weißensberg und Grenzübergang Lindau liegen Fahrradteile auf der Fahrbahn, benutzt den rechten Fahrstreifen. Die neuesten Blitzer gibt es in Augsburg auf der Salomon-Idler-Straße und am Oberen Graben, bei Günzburg auf der B16 sowie am Herderen Weg, auf der Hauptstraße in Oberortmarshausen, der Landsberger Straße in Mindelheim und am Anger in Sonthofen. Kommt gut ans Ziel.
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17: Die aktuellen Wetterwerte. Augsburg Hammerschmiede wolkenlos bei 25 Grad, Diedorf ebenfalls 25 Grad und Wiggensbach 26 Grad. Heute Nachmittag wechseln sich Sonne und Wolken ab. In Augsburg, Nordschwaben und dem Allgäu ist es warm bei 24 bis 27 Grad. Im Allgäu sonniger als in Nordschwaben. Bis zum Abend bleibt es freundlich. In der Nacht klart der Himmel auf und die Werte sinken auf 7 bis 12 Grad. Morgen meist sonnig, dann mehr Wolken. Am Mittwoch freundlich mit wechselnder Bewölkung, am Donnerstag überwiegend grau und spürbar kühler.
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17: Bei uns immer die wichtigsten Verkehrsmeldungen zuerst. Vorsicht auf der A7 Füssen-Reute Richtung Ulm. Zwischen Woringen und Memmingen Süd ist der rechte Fahrstreifen wegen

0: eines defekten LKW gesperrt. Zwischen Vöhringen und Dreieck Hittestetten besteht Gefahr durch eine ungesicherte Unfallstelle und Personen auf der Fahrbahn. Auf der A8 München Richtung Stuttgart sind zwischen Oberelchingen und Ulm-Ost ein Parkplatz geschlossen und der Parkplatz Talfingen-Nord gesperrt. Außerdem gibt es einen defekten PKW. Die neuesten Blitzer. Auf der B16 bei Günzburg wird geblitzt, außerdem in Augsburg auf der Salomon-Idler-Straße und am oberen Graben, in Königsbrunn auf der Augsburger Straße, in Oberottmarshausen auf der Hauptstraße, in Mindelheim auf der Landsberger Straße und in Kempten auf der Kaufbeurer Straße.
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0: Es ist 15 Uhr. 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
2: Aktuell meldet Augsburg Oberhausen. Stark bewölkt bei 25 Grad, Bonstetten 25 Grad und Benningen wolkenlos bei 27 Grad. Am Montagnachmittag gibt es Sonne und Wolken bei leichtem Wind. In Augsburg, Nordschwaben und dem Allgäu bleibt es überwiegend freundlich und warm. Bis zum Abend meist heiter, in der Nacht deutlich kühler mit 7 bis 12 Grad. Morgen gibt es erneut viel Sonne bei 24 bis 26 Grad, später ziehen einzelne Wolken auf. Am Mittwoch bleibt es freundlich und warm, zum Donnerstag eher grau und spürbar kühler.
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2: Vorsicht auf der A7 Füssenreute Richtung Ulm zwischen Nesselwang und Eumittelberg. Gefahr durch ein defektes Fahrzeug. Rechter Fahrstreifen gesperrt. Zwischen Vöhringen und Dreieck Hittestetten. Gefahr durch eine ungesicherte Unfallstelle und Personen auf der Fahrbahn. Zwischen Woringen und Memmingen Süd. Rechter Fahrstreifen gesperrt wegen eines defekten LKW. Im Kreis Unterallgäu ist die Staatsstraße 2518 zwischen Abzweig nach Oberrammingen und Abzweig nach Heimeneck nach einem Unfall in beiden Richtungen gesperrt. Ein Rettungshubschrauber ist im Einsatz. Vorsicht auf der B10 Ulm Richtung Augsburg. Zwischen Adenauerbrücke und Neu-Ulm liegt ein Spanngurt auf der Fahrbahn. Die neuesten Blitzer in Augsburg auf der Salomon-Idler-Straße und auf der Lindenstraße in Lauingen. Auf der B16 bei Günzburg sowie in Oberottmarshausen auf der Hauptstraße. Auf der Landsberger Straße in Mindelheim, am Anger in Sonthofen und auf der Kaufbeurer Straße in Kempten. Kommt gut an!
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14: Im Moment in Augsburg leicht bewölkt bei 26 Grad, Wälden ebenfalls 26 Grad und Fronten wolkenlos bei 25 Grad. Der Montagnachmittag zeigt sich vom Allgäu bis nach Nordschwaben freundlich und warm mit Sonne und Wolken. Heute sind noch 25 bis 27 Grad möglich, zum Abend klart der Himmel meist auf. In der Nacht ist es klar und deutlich kühler mit Temperaturen zwischen 6 und 12 Grad. Morgen setzt sich das freundliche warme Wetter fort, zeitweise ziehen Wolken durch.
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14: Bei uns immer die wichtigsten Verkehrsmeldungen. Zuerst Vorsicht auf der A7 Füssenreute Richtung Ulm zwischen Föhringen und Dreieck Hittestetten sowie zwischen Dreieck Hittestetten und Nersingen. Gefahr durch ungesicherte Unfallstellen und Personen auf der Fahrbahn, rechter Fahrstreifen blockiert. Auf der A96 München Richtung Lindau ist die Einfahrt Weißensberg wegen Unfallaufnahme gesperrt. Startstraße 2518 Bad Wörishofen Richtung Erkheim zwischen Abzweig nach Oberrammingen und Abzweig nach Heimeneck. Unfall, beide Fahrtrichtungen gesperrt, Rettungshubschrauber im Einsatz. Die neuesten Blitzer in Lauingen auf der Lindenstraße und in Augsburg auf der Salomon-Idler-Straße, in Königsbrunn auf der Augsburger Straße sowie in Illertissen auf der Zehringer Straße, in Oberottmarshausen auf der Hauptstraße, in Mindelheim auf der Landsberger Straße und in Kempten auf der Kaufbeurer Straße. Kommt gut ans Ziel.
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2: Im Moment in Königsbrunn 26 Grad und leicht bewölkt. Kirchheim in Schwaben 27 Grad und Augsburg-Haunstetten 27 Grad und trüb. Heute Nachmittag zeigt sich über Augsburg, Nordschwaben und dem Allgäu meist freundliches Wetter, im Norden mit mehr Wolken. Am Abend bleibt es trocken, später klart der Himmel weiter auf. In der Nacht sinken die Temperaturen auf 7 bis 12 Grad und stellenweise bildet sich Nebel. Morgen gibt es nach frischem Start viel Sonne und am Nachmittag wieder warme Temperaturen. Am Mittwoch setzt sich das freundliche Wetter mit 24 bis 27 Grad fort. Zum weiteren Wochenverlauf ziehen am Donnerstag mehr Wolken auf und es wird merklich kühler.
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2: Bei uns immer die wichtigsten Verkehrsmeldungen. Zuerst Vorsicht auf der A7 Füssen-Reute Richtung Ulm. Zwischen Föhringen und Dreieck Hittestetten besteht Gefahr durch eine ungesicherte Unfallstelle und Personen auf der Fahrbahn. Zwischen Dreieck Hittestetten und Nersingen besteht ebenfalls Gefahr durch eine ungesicherte Unfallstelle und Personen auf der Fahrbahn. Der rechte Fahrstreifen ist blockiert. Auf der Staatsstraße 2518 zwischen Abzweig nach Oberrammingen und Abzweig nach Heimeneck Unfall. Beide Fahrtrichtungen sind gesperrt. Ein Rettungshubschrauber ist im Einsatz. Die neuesten Blitzer in Illertissen auf der Zähringer Straße und in Mindelheim auf der Landsberger Straße, in Kempten auf der Kaufbeurer Straße und in Sonthofen am Anger. Kommt gut an.
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17: Momentan meldet Mering leicht bewölktes Wetter bei 26 Grad. In Dierlewang sind es 24 Grad. In Augsburg Bärenkeller 27 Grad bei bedecktem Himmel. Am Nachmittag gibt es über Augsburg, Nordschwaben und dem Allgäu freundliches Wetter mit leichtem Wind und bis zum Abend meist klarem Himmel. In der Nacht ziehen örtlich ein paar Wolken auf bei 7 bis 12 Grad. Am Dienstag scheint nach einem frischen Start häufig die Sonne. Später ziehen regional einige Wolken auf bei 24 bis 25 Grad. Zur Wochenmitte hält das freundliche Wetter zunächst an, ehe mehr Wolken aufziehen. Am Donnerstag wird es deutlich grauer und kühler, in alpennahen Lagen nachts kälter als in der Stadt.
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17: Bei uns immer die wichtigsten Verkehrsmeldungen. Zuerst Vorsicht auf der A7 Füssenreute Richtung Ulm. Zwischen Föhringen und Dreieck Hittestetten besteht Gefahr durch ungesicherte Unfallstellen und Personen auf der Fahrbahn. Zwischen Dreieck Hittestetten und Nersingen ist der rechte Fahrstreifen blockiert. Auf der B17 und B300 Landsberg Richtung Augsburg besteht zwischen Inningen und Görgingen Ost Ausfahrt Eichleitner Straße in Augsburg in beiden Richtungen Gefahr durch Personen auf der Fahrbahn. Auf der Startstraße 2518 Bad Wörishofen Richtung Erkheim ist zwischen Abzweig nach Oberrammingen und Abzweig nach Heimeneck die Unfallstelle geräumt. Die neuesten Blitzer gibt es auf der Zehringer Straße in Illertissen und der Landsberger Straße in Mindelheim. Fantasy wünscht euch eine gute Fahrt.
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2: Im Moment in Augsburg-Inningen bedeckt bei 27 Grad, Inchenhofen ebenfalls 27 Grad und Waltenhofen 26 Grad und wolkenlos. Am Montagnachmittag ist es über Augsburg, Nordschwaben und im Allgäu vielfach heiter und trocken, bis zum Abend freundlich. In der Nacht zeigt sich der Himmel teils wolkiger, örtlich bildet sich Nebel bei 8 bis 12 Grad. Morgen gibt es erneut viel Sonne, regional am Vormittag ein paar Wolken und 24 bis 26 Grad. Zur Wochenmitte ist es überwiegend sonnig, im Oberallgäu mit etwas mehr alpiner Bewölkung, am Donnerstag grauer und spürbar kühler. Die Nächte sind im Ostallgäu und in den Tälern frischer, Augsburg-Stadt etwas milder.
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2: Bei uns immer die wichtigsten Verkehrsmeldungen zuerst. A7 Füssen-Reute Richtung Ulm zwischen Rastplatz Illerberg und Rastplatz Finningen 8 Kilometer Stau. Zwischen Dreieck Hittestetten und Rastplatz Buchwald Ost 4 Kilometer Stau mit bis zu 41 Minuten Zeitverlust. Und zwischen Dreieck Hittestetten und Rastplatz Finningen 3 Kilometer Stau mit bis zu 38 Minuten Zeitverlust. Die neuesten Blitzer in Gablingen auf der Bahnhofstraße sowie in Diedorf auf der Augsburger Straße, in Königsbrunn auf der Egerländer Straße, in Krumbach auf der Südstraße und in Lindau auf der Wackerstraße. Kommt gut an!
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3: Die aktuellen Wetterwerte. Augsburg-Göggingen bedeckt bei 26 Grad, Adelsried 26 Grad, Unterwangen wolkenlos bei 27 Grad. Über der Landschaft liegt zum frühen Abend milde Luft. In Augsburg, Nordschwaben und dem Allgäu ist der Himmel bis Mitternacht meist klar bei leichtem Wind. Nachts kühlt es in den kühleren Lagen stärker ab. Morgen gibt es erneut viel Sonne und warme Luft. Am Nachmittag liegen die Höchstwerte zwischen 20 und 25 Grad. Zur Wochenmitte ist es freundlich mit zeitweisen Wolken. Im weiteren Wochenverlauf zeigt es sich unter grauem Himmel mit 13 bis 19 Grad spürbar kühler.
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3: Bei uns immer die wichtigsten Verkehrsmeldungen zuerst. A7 Füssen-Reute Richtung Ulm zwischen Rastplatz Illerberg und Rastplatz Finningen 8 Kilometer Stau. Zwischen Dreieck Hittestetten und Rastplatz Buchwald Ost 4 Kilometer Stau mit bis zu 41 Minuten Zeitverlust. Und zwischen Dreieck Hittestetten und Rastplatz Finningen 3 Kilometer Stau mit bis zu 38 Minuten Zeitverlust. Die neuesten Blitzer in Gablingen auf der Bahnhofstraße sowie in Diedorf auf der Augsburger Straße, in Königsbrunn auf der Egerländer Straße, in Krumbach auf der Südstraße und in Lindau auf der Wackerstraße. Kommt gut an!
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0: Es ist 18 Uhr. 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
2: Die aktuellen Wetterwerte. Augsburg stark bewölkt bei 26 Grad, Petersdorf ebenfalls 26 Grad und Ettringen leicht bewölkt bei 26 Grad. Am Abend ist es meist heiter, örtlich ziehen lockere Wolken durch, der Wind ist schwach und bis Mitternacht hält der freundliche Eindruck an. In der Nacht ist es klar, die Temperaturen sinken auf 8 bis 12 Grad, in den Alpentälern etwas kühler. Morgen scheint häufig die Sonne bei 24 bis 26 Grad. Zur Wochenmitte und im weiteren Wochenverlauf bleibt es freundlich und sonnig. Auch in Augsburg, Nordschwaben und dem Allgäu.
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2: Bei uns immer die wichtigsten Verkehrsmeldungen zuerst. Vorsicht auf der B10 Neu-Ulm Richtung Nersingen. Zwischen der Auffahrt Neu-Ulm Ost und der A7 Nersingen liegt eine Plastikwanne auf der Fahrbahn. Die neuesten Blitzer in Neu-Ulm auf der Reutierstraße, in Oberndorf auf der Riedstraße und in Lauingen auf der Riedhauser Straße. In Diedorf auf der Augsburger Straße, in Königsbrunn auf der Egerländer Straße sowie in Krumbach auf der Südstraße. Kommt gut ans Ziel.
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9: Derzeit in Augsburg-Bergheim bedeckt bei 25 Grad, Adelzhausen 24 Grad und Türkheim wolkenlos bei 25 Grad. Über den Dächern zeigt sich heute am frühen Abend ein klarer Himmel. In Augsburg, Nordschwaben und dem Allgäu ist es bis Mitternacht nahezu windstill. In der Nacht ziehen vereinzelt Wolken auf, in Tallagen kann sich Nebel bilden. Die Temperaturen sinken auf etwa 8 bis 12 Grad. Morgen setzt sich das sonnige und angenehm warme Wetter mit 24 bis 25 Grad fort. Am Mittwoch zeigt es sich freundlich und überwiegend sonnig. Auch am Donnerstag erwartet die Region viel Sonne. Nur in den Nächten ist es stellenweise deutlich frischer.
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9: Bei uns immer die wichtigsten Verkehrsmeldungen zuerst. Auf der B300 ist zwischen Stadtbergen und Neusäß wegen eines Feuerwehreinsatzes

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2: Die aktuellen Wetterwerte. Augsburg, Fährsee bedeckt bei 24 Grad, Fischach 25 Grad und wolkenlos, Bad Wörishofen 22 Grad. Am Abend ist der Himmel klar, die Luft ungewöhnlich mild.
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2: Bei uns immer die wichtigsten Verkehrsmeldungen zuerst. Vorsicht auf der A8 München Richtung Stuttgart. Zwischen Kreuz Ulm-Elchingen und Oberelchingen besteht in beiden Richtungen Gefahr durch Reifenteile auf der Fahrbahn. Ein defekter LKW blockiert den Standstreifen. Die neuesten Blitzer stehen in der Riedhauser Straße in Lauingen, der Reutierstraße in Neu-Ulm, der Riedstraße in Oberndorf, auf der B300 bei Ziemetshausen sowie in der Südstraße in Krumbach.
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5: Die aktuellen Wetterwerte. Augsburg-Fersee bedeckt bei 24 Grad, Fischach 25 Grad und wolkenlos, Bad Wörishofen 22 Grad. Am Abend ist der Himmel klar, die Luft ungewöhnlich mild.
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5: Bei uns immer die wichtigsten Verkehrsmeldungen zuerst. Vorsicht auf der A8 München Richtung Stuttgart. Zwischen Kreuz Ulm-Elchingen und Oberelchingen besteht in beiden Richtungen Gefahr durch Reifenteile auf der Fahrbahn. Ein defekter LKW blockiert den Standstreifen. Die neuesten Blitzer stehen in der Riedhauser Straße in Lauingen, der Reutierstraße in Neu-Ulm, der Riedstraße in Oberndorf, auf der B300 bei Ziemetshausen sowie in der Südstraße in Krumbach.
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0: ist 20 Uhr. 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
2: Im Moment in Augsburg 21 Grad und leicht bewölkt. Gessertshausen 21 Grad und klar. Sowie Marktoberdorf ebenfalls 21 Grad. Zum Abend hin ist der Himmel meist klar, der Wind kaum spürbar. In der Nacht ist es trocken und teils klar. Die Temperaturen sinken auf 7 bis 12 Grad. Morgen setzt sich häufig die Sonne durch bei 24 bis 26 Grad. Zur Wochenmitte zeigt es sich freundlich mit sonnigen Abschnitten. Im weiteren Wochenverlauf hält der milde, überwiegend sonnige Wettercharakter an und in Augsburg, Nordschwaben und dem Allgäu sind die Nächte regional etwas frischer.
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2: Aktuell ist ein Blitzer auf der B300 bei Ziemetshausen gemeldet. Gute Fahrt.
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2: Im Moment in Augsburg 21 Grad und leicht bewölkt. Gessertshausen 21 Grad und klar. Sowie Marktoberdorf ebenfalls 21 Grad. Zum Abend hin ist der Himmel meist klar, der Wind kaum spürbar. In der Nacht ist es trocken und teils klar. Die Temperaturen sinken auf 7 bis 12 Grad. Morgen setzt sich häufig die Sonne durch bei 24 bis 26 Grad. Zur Wochenmitte zeigt es sich freundlich mit sonnigen Abschnitten. Im weiteren Wochenverlauf hält der milde, überwiegend sonnige Wettercharakter an und in Augsburg, Nordschwaben und dem Allgäu sind die Nächte regional etwas frischer.
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2: Aktuell ist ein Blitzer auf der B300 bei Ziemetshausen gemeldet. Gute Fahrt.
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0: Es ist 21 Uhr. 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
2: Aktuell meldet Babenhausen 20 Grad und trocken, Augsburg-Hochzoll 19 Grad und stark bewölkt, dazu Zusmarshausen 18 Grad. Heute Abend ist es zwischen Donau und den Alpen meist klar und windschwach. In der Nacht kühlt es auf 7 bis 12 Grad ab, in den Alpentälern ist es frischer. Morgen wird es zunächst freundlich, danach zeigt sich viel Sonne bei 24 bis 26 Grad. Zur Wochenmitte bleibt es sonnig und warm, mit wenigen Wolken am Nachmittag, später örtlich etwas wechselhafter.
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2: Bei uns immer die wichtigsten Verkehrsmeldungen. Zuerst A96 Lindau Richtung München. Zwischen Windach und Greifenberg Unfall. Der Standstreifen ist blockiert. Die neuesten Blitzer in der Wemdinger Straße in Nördlingen und auf der B300 bei Ziemetzhausen. Kommt gut ans Ziel.
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2: Aktuell meldet Babenhausen 20 Grad und trocken, Augsburg Hochzoll 19 Grad und stark bewölkt, dazu Zusmarshausen 18 Grad. Heute Abend ist es zwischen Donau und den Alpen meist klar und windschwach. In der Nacht kühlt es auf 7 bis 12 Grad ab, in den Alpentälern ist es frischer. Morgen wird es zunächst freundlich, danach zeigt sich viel Sonne bei 24 bis 26 Grad. Zur Wochenmitte bleibt es sonnig und warm, mit wenigen Wolken am Nachmittag, später örtlich etwas wechselhafter.
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2: Bei uns immer die wichtigsten Verkehrsmeldungen. Zuerst A96 Lindau Richtung München. Zwischen Windach und Greifenberg Unfall. Der Standstreifen ist blockiert. Die neuesten Blitzer in der Wemdinger Straße in Nördlingen und auf der B300 bei Ziemetzhausen. Kommt gut ans Ziel.
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0: Es ist 22 Uhr. 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
2: Aktuell meldet Augsburg Viernhaber Rau. Bedeckt bei 19 Grad, Kloster Lechfeld leicht bewölkt bei 16 Grad, Erkheim ebenfalls 19 Grad. Am Montagabend ist der Himmel über dem Land klar, in Augsburg, Nordschwaben und dem Allgäu meist windstill. In der Nacht sinken die Temperaturen im Ostallgäu auf rund 8 Grad, im dicht besiedelten Raum ist es milder. Morgen setzt sich die Sonne durch, die Höchstwerte liegen zwischen 24 und 26 Grad. Zur Wochenmitte ist es freundlich und warm, im weiteren Wochenverlauf steht etwas weniger Wärme an.
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2: Bei uns immer die wichtigsten Verkehrsmeldungen zuerst. Auf der A96 Lindau Richtung München ist zwischen Windach und Greifenberg nach einem Unfall der Standstreifen blockiert. Die neuesten Witzer stehen auf der Bregenzer Straße in Lindau und der Wemdinger Straße in Nördlingen.
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2: Aktuell meldet Augsburg 4,5 Rau. Bedeckt bei 19 Grad. Kloster Lechfeld leicht bewölkt bei 16 Grad. Erkheim ebenfalls 19 Grad. Am Montagabend ist der Himmel über dem Land klar. In Augsburg, Nordschwaben und dem Allgäu meist windstill. In der Nacht sinken die Temperaturen im Ostallgäu auf rund 8 Grad. Im dicht besiedelten Raum ist es milder. Morgen setzt sich die Sonne durch. Die Höchstwerte liegen zwischen 24 und 26 Grad. Zur Wochenmitte ist es freundlich und warm. Im weiteren Wochenverlauf steht etwas weniger Wärme an.
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2: Bei uns immer die wichtigsten Verkehrsmeldungen zuerst. Auf der A96 Lindau Richtung München ist zwischen Windach und Greifenberg nach einem Unfall der Standstreifen blockiert. Die neuesten Witzer stehen auf der Bregenzer Straße in Lindau und der Wemdinger Straße in Nördlingen.
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2: Die aktuellen Wetterwerte. Augsburg bedeckt bei 16 Grad. Neuses ebenfalls 16 Grad. Westerheim stark bewölkt bei 16 Grad. Am späten Montagabend ist der Himmel über Augsburg, Nordschwaben und dem Allgäu klar, der Wind schwach. In der Nacht kühlt es auf 7 bis 12 Grad ab, in den alpennahen Tälern frischer. Morgen gibt es viel Sonne. Am Nachmittag stehen 25 bis 26 Grad auf dem Thermometer. Zur Wochenmitte zeigt sich das Wetter freundlich und warm. Im weiteren Wochenverlauf hält sich der sonnige Eindruck. Regional ziehen zeitweise ein paar Wolken durch.
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2: Bei uns immer die wichtigsten Verkehrsmeldungen zuerst. Vorsicht auf der A7 Füssenreute Richtung Ulm liegen zwischen Dreieck Hittestetten und Nersingen Gegenstände auf der Fahrbahn. Auf der A96 München Richtung Lindau besteht zwischen Buchlohe West und Bad Wörishofen Gefahr durch einen liegen gebliebenen, unbeleuchteten LKW. Der Standstreifen ist blockiert. Auf der B300 Memmingen Richtung Augsburg ist zwischen Abzweig nach Neuses und Stadtbergen wegen eines Feuerwehreinsatzes der Durchgangsverkehr gesperrt. In Gegenrichtung ist zwischen Stadtbergen und Neuses ein Fahrstreifen blockiert. Die neuesten Blitzer in Augsburg auf der Donauwörther Straße und der Berliner Allee sowie auf der B300 bei Ziemetzhausen. Gute Fahrt!
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2: Die aktuellen Wetterwerte: Augsburg bedeckt bei 16 Grad, Neuses ebenfalls 16 Grad, Westerheim stark bewölkt bei 16 Grad. Am späten Montagabend ist der Himmel über Augsburg, Nordschwaben und dem Allgäu klar, der Wind schwach. In der Nacht kühlt es auf 7 bis 12 Grad ab, in den alpennahen Tälern frischer. Morgen gibt es viel Sonne, am Nachmittag stehen 25 bis 26 Grad auf dem Thermometer. Zur Wochenmitte zeigt sich das Wetter freundlich und warm, im weiteren Wochenverlauf hält sich der sonnige Eindruck. Regional ziehen zeitweise ein paar Wolken durch.
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2: Bei uns immer die wichtigsten Verkehrsmeldungen. Zuerst Vorsicht auf der A7 Füssen-Reute Richtung Ulm. Zwischen Dreieck Hettistetten und Rastplatz Buchwald-Ost liegen Gegenstände auf der Fahrbahn. Auf der A96 München Richtung Lindau zwischen Buchlohe West und Bad Wörishofen steht ein unbeleuchteter LKW. Der Standstreifen ist blockiert. Auf der B300 Augsburg Richtung Memmingen zwischen Stadtbergen und Neusäß blockiert ein Feuerwehreinsatz einen Fahrstreifen. Vorsicht auf der B28 Neu-Ulm Richtung Kittistetten. Zwischen Neu-Ulm und Senden liegen Gegenstände auf der Fahrbahn. Die neuesten Blitzer auf der Donauwörther Straße in Augsburg, auf der B300 bei Ziemetshausen und auf der B30 bei Neu-Ulm. Gute Fahrt!
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0: Es ist 0 Uhr. 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
2: Die aktuellen Wetterwerte. Augsburg-Bergheim bedeckt bei 14 Grad, Königsbrunn 14 Grad und klar, dazu Nesselwang 12 Grad. Bei uns ist der Himmel am Abend klar, dazu weht schwacher Wind.
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2: Bei uns immer die wichtigsten Verkehrsmeldungen. Zuerst Vorsicht auf der A7 Füssen-Reute Richtung Ulm. Zwischen Dreieck Hettistetten und Rastplatz Buchwald-Ost liegen Gegenstände auf der Fahrbahn. Auf der A96 München Richtung Lindau zwischen Buchlohe-West und Bad Wörishofen steht ein unbeleuchteter LKW. Der Standstreifen ist blockiert. Auf der B300 Augsburg Richtung Memmingen zwischen Stadtbergen und Neusäß blockiert ein Feuerwehreinsatz einen Fahrstreifen. Vorsicht auf der B28 Neu-Ulm Richtung Kittistetten. Zwischen Neu-Ulm und Senden liegen Gegenstände auf der Fahrbahn. Die neuesten Blitzer auf der Donauwörther Straße in Augsburg, auf der B300 bei Ziemetshausen und auf der B30 bei Neu-Ulm. Gute Fahrt!
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2: Die aktuellen Wetterwerte. Augsburg-Bergheim bedeckt bei 14 Grad. Königsbrunn 14 Grad und klar. Dazu Nesselwang 12 Grad. Bei uns ist der Himmel am Abend klar. Dazu weht schwacher Wind.
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2: Wir haben nur einen Blitzer vorliegen, auf der B300 bei Ziemetshausen. Gute Fahrt.
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0: Es ist 1 Uhr. 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
2: Derzeit in Augsburg bedeckt bei 12 Grad, Stadtbergen ebenfalls 12 Grad und Benningen 14 Grad und leicht bewölkt. Heute Nacht ist es in Augsburg, Nordschwaben und dem Allgäu meist klar, bei kaum Wind bis zum Morgen und rund 7 Grad in alpennahen Lagen, sonst milder. Morgen zeigt sich die Sonne bei erneut warmen 24 bis 27 Grad. Am Donnerstag scheint zunächst die Sonne, später sind örtliche Gewitter möglich, am Freitag ziehen mehr Wolken auf, dann ist es eher
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2: Der neueste Blitzer steht auf der B300 bei Ziemetzhausen. Kommt gut an.
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2: Derzeit in Augsburg, Lechhausen 12 Grad und bedeckt, Welden 13 Grad, dazu Mindelheim 15 Grad und klar. In der Nacht ist es überwiegend klar und windschwach. Die Tiefstwerte liegen zwischen 7 und 12 Grad. Im Ostallgäu ist es am frischesten. Heute setzt sich die Sonne durch und bringt warmes Wetter mit 25 bis 26 Grad. Morgen zeigt es sich sonnig und ähnlich warm. Am Donnerstag zeigt sich das Wetter zunächst freundlich. Zum Abend hin sind einzelne Gewitter möglich. Im weiteren Wochenverlauf ist es eher grau und etwas kühler. In Augsburg, Nordschwaben und dem Allgäu.
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2: Der neueste Blitzer steht auf der B300 bei Ziemetzhausen. Kommt gut an.
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0: Es ist 2 Uhr. 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
2: Im Moment in Kamlach 12 Grad und leicht bewölkt, Augsburg 11 Grad und bedeckt sowie Obergriesbach 11 Grad. Nachts ist es über Augsburg, Nordschwaben und dem Allgäu teils klar, teils bewölkt.
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2: Keine Verkehrsmeldungen und keine Blitzer gemeldet.
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